guten Morgen am Donnerstag und mir ist gerade die Erleuchtung gekommen. Also eine Tendenz gibt es halt beim Wetter keine. Guten Morgen auf Radio One. Der Donnerstag verläuft wechselhaft. Jederzeit und überall kann die Sonne von Wolken verdeckt werden. Ja, und weil es gar so schwül ist, sind dann auch Gewitter mit reichlich Niederschlag möglich. Die Höchsttemperaturen 27 bis 24.

Mit Radio One startest du gut gelaunt in diesen Donnerstag. Willkommen im Wespensommer 2026. Auch die Gelsen sind heuer lästig. Allen voran der Neuankömmling, die asiatische Tigermücke. Und dann kommen jetzt auch noch die Bremsen voll in Fahrt. Denn umso wärmer es draußen ist, desto aggressiver werden die. Ist es dann auch noch schwül, ist es kein Wunder, wenn sie zubeißen. Ein sehr schmerzhaftes Gefühl. Weiß nicht, ob du schon mal von einer Bremse gestochen worden bist, aber wenn nicht, du hast nichts versäumt. Aua!

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6: Es ist 6.30 Uhr.
7: Mit Christina Adler. Die Trockenheit setzt der Landwirtschaft zu. Seit Jänner hat es um ein Viertel weniger geregnet als im langjährigen Durchschnitt. Und in einigen Landesteilen ist es sogar so trocken wie seit 1885 nicht mehr. Landwirtschaftskammerpräsident Josef Moosbrugger.
8: Wir können sagen, vom Bodensee bis zum Neusiedler See haben wir ähnliche Situationen. Deutliche geringere Niederschlagssituation, Niederschlagsmengen. Wir haben einen extrem niedrigen Grundwasserstand und darüber hinaus natürlich auch Ertragseinbußen in allen Bereichen der Landwirtschaft.
7: Aktuell läuft die Getreideernte. Die Qualität sei sehr gut, die Preissituation aber inakzeptabel. Trauriges Ende einer stundenlangen Suchaktion gestern in Tirol. Jene 34-jährige Polizeischülerin, die gestern von einem Wasserfall im Ötztal abgestürzt ist, wurde tot aufgefunden. Die Frau war im Rahmen einer Alpinausbildung auf einem Klettersteig am Stulbenfall unterwegs und dürfte beim Überqueren einer Seilbrücke in den Wasserfall gestürzt sein. Die genaue Unfallursache wird jetzt ermittelt. Eine diplomatische Lösung im Krieg zwischen den USA und dem Iran scheint wieder in weite Ferne gerückt zu sein. Das US-Militär hat gestern gleich zwei Angriffswellen gegen den Iran gestartet. Außerdem droht US-Präsident Trump damit, nächste Woche alle Kraftwerke und Brücken des Landes zu zerstören. Es sei denn, der Iran käme an den Verhandlungstisch. Nach Spanien hat es nun auch Titelverteidiger Argentinien ins Finale der Fußball-WM geschafft. Die Argentinier drehen das Semifinale gegen England nach einem 0:1 Rückstand noch und gewinnen letzten Endes mit 2:1. Das WM-Finale zwischen Spanien und Argentinien gibt's am Sonntag. Wir starten mit unbeständigem Wetter in den Tag. Von in der Früh weg gibt es schon erste Regenschauer und Gewitter. Am Nachmittag werden die Gewitter dann häufiger und auch kräftiger. Am ehesten kracht es dann von Salzburg und Kärnten Richtung Osten. In Tirol und Vorarlberg wird es einige Stunden lang trocken bleiben. Zwischen den Gewittern gehen sich aber auch einige Sonnenstunden aus. Die Temperaturen erreichen am Nachmittag maximal 26 bis 34 Grad.
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10: Das ist ja spannend, bitte. Milch versorgt den Körper länger mit Flüssigkeit als Wasser.
11: Wie gut, dass wir gerade frühstücken, können wir also sofort umplanen.
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0: Alex Warren in unserer Playlist Fever Dream, Radio One Daybreak am Donnerstag. Aller guten Dinge sind 11. Erst dann ist so ein Fußballteam komplett. Anlässlich der WM klären wir alle Spezialbegriffe ab, die sich mit dem Sport beschäftigen. Heute geht's um eine Formation, um die Viererkette. Ich bitte um dein Wort. Was ist das?
1: Wenn die Fußballer zu 14 dreinander herlaufen.
2: Das ist auch vom Fußball.
3: Nein, das weiß ich nicht.
4: Naja, das kennt man. Eine Aufstellungsvariante.
5: Das ist die Frage, wie man den Angriff aufbaut, ob man mit vier, also mit, nicht den Angriff, aber wie man die Reihenfolge aufbaut, wie viele Spieler nebeneinander stehen. Gibt es mit Dreier oder Vierer oder alles Mögliche?
0: Ja, genau. Es geht um die Raumdeckung. Bei einer Viererkette sind zwei Innen- und Außenverteidiger auf einer Linie und bilden so eine moderne Abwehrformation. Im Optimalfall lässt ihr dann so schnell keinen Ball in Richtung des Kastens.

Das Wetter nimmt uns heute ordentlich in den Schwitzkasten. Sehr schwül ist es draußen und die Höchstwerte liegen irgendwo zwischen 26 und 34 Grad. Kein Wunder, dass nicht den ganzen Tag über die Sonne scheint. Es bilden sich laufend Quellwolken und somit sind auch jederzeit im gesamten Land Gewitter mit teils heftigen Regengüssen möglich.

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0: Wir machen dich einfach happy für diesen Donnerstag. Radio One mit Crowded House. Das Herzstück des Handys ist der Akku. Ist der erstmal im Eimer, bist du geliefert. Denn selbst kannst du den höchstwahrscheinlich nicht mehr tauschen. Und damit werden wir uns wohl abfinden müssen.
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0: Eigentlich, so hat es die EU gemeint, sollen 2027 Handy-Akkus austauschbar werden. Das ist aber jetzt doch nicht so.
2: Na, nicht ganz eben. Die EU hat jetzt Ausnahmen beschlossen. Hersteller dürfen Akkus weiterhin fest verbauen, wenn sie besonders langlebig sind.
0: Für die altbekannten Smartphone-Marken heißt es, die können alles so lassen, wie sie ist, oder wie?
2: Zumindest viele von ihnen. Wenn die Akkus die neuen Vorgaben erfüllen, müssen sie nicht vom Nutzer oder der Nutzerin wechselbar sein. Also erst einmal wird es nichts mit einfacheren Reparaturen.
0: Noch schnell zu WhatsApp. Plötzlich ist ChatGPT wieder verfügbar für die Userinnen und User.
2: Ja, nachdem die EU Druck auf Meta gemacht hat. Jetzt können Nutzende wieder direkt über WhatsApp mit ChatGPT schreiben, also ganz ohne zusätzliche App.
0: Texte, Bilder, Sprachnachrichten, alles im Messenger?
2: Genau, man sollte aber im Hinterkopf behalten, die Chats werden mit der WhatsApp-Nummer verknüpft. Persönliche Daten oder Passwörter sollte man also dort lieber nicht teilen.
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10: Mit Christina Adler. Der diesjährige Sommer setzt die österreichischen Bauern ordentlich unter Druck. Seit Jänner hat es um rund ein Viertel weniger geregnet als im langjährigen Schnitt. Derzeit läuft die Getreideernte. Und hier sieht's im Großen und Ganzen eigentlich ganz gut aus. Auch wenn es einige Ausfälle gibt, sagt Landwirtschaftskammerpräsident Josef Moosbrugger.
11: Die Getreideernte ist ja teilweise schon in verschiedenen Kulturen abgeschlossen, teilweise am Laufen. Man kann sagen, je weiter östlich ist es sichtbar an den Erntemengen, dass durchaus die Trockenheit ihre Auswirkungen hat. Die Qualitäten sind gut bis sehr gut, aber andererseits natürlich die Preissituation an den Märkten ist extrem herausfordernd.
10: Auch bei den Kartoffeln gibt es teilweise Ernteausfälle, genauso wie beim Futter für die Tiere. Bundeskanzler Christian Stocker startet heute seine Österreich-Tour. Bis Ende August will er hier mit vielen Österreicherinnen und Österreichern ins Gespräch kommen und ihre Fragen beantworten. Los geht's heute in Tulln. Pro Termin können bis zu 200 Interessierte dabei sein. Anmelden kann man sich online auf bundeskanzleramt.gv.at. Im Transitstreit zwischen Tirol und Italien fällt heute wohl die Vorentscheidung. Der Generalanwalt veröffentlicht seine Schlussanträge zur Klage Italiens gegen die Tiroler Transitmaßnahmen. Das Urteil wird dann für den späten Herbst oder Beginn des nächsten Jahres erwartet. Italien sieht die speziellen Lkw-Fahrverbote in Tirol als rechtswidrig an und hat deswegen geklagt. Die niedrigen Wasserstände sorgen derzeit in Deutschland für Probleme bei der Schiffsfahrt. Viele deutsche Flüsse wie der Rhein, die Elbe oder die Donau sind derzeit von starkem Niedrigwasser betroffen. Transportschiffe können daher weniger Ladung aufnehmen als bei höheren Wasserständen. Gesperrt sind die Flüsse aber noch nicht, heißt es vom Bundesverband der deutschen Binnenschifffahrt. Wir starten mit unbeständigem Wetter in den Tag. Von in der Früh weg gibt es schon erste Regenschauer und Gewitter. Am Nachmittag werden die Gewitter dann häufiger und auch kräftiger. Am ehesten kracht es dann von Salzburg und Kärnten Richtung Osten. In Tirol und Vorarlberg wird es einige Stunden lang trocken bleiben. Zwischen den Gewittern gehen sich aber auch einige Sonnenstunden aus. Die Temperaturen erreichen am Nachmittag maximal 26 bis 34 Grad.
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12: mit Andi Maradan. Einen schönen Donnerstagmorgen wünsche ich aus Wien und der Umgebung von Wien.

0: Auf einer kurzen Strecke steht dann nur ein Fahrstreifen pro Fahrtrichtung zur Verfügung. Vor allem Richtung Klosterneuburg. Bei der Abfahrt von der Nordbrücke kann das zu heiklen Situationen führen, da das Ausweichen auf die linke Spur nicht möglich ist. Steiermark, A2 die Südautobahn Richtung Wien zwischen Mooskirchen und Liboch. Hier ist ein Unfall passiert. Vorsicht, rechnet mit Behinderungen. Ich wünsche eine gute und eine sichere Fahrt. Fahrt vorsichtig.
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0: Maxi Kaber.
1: Und was treibst du im Homeoffice? Ein Arbeitsrechtsexperte hat in einer deutschen Boulevardzeitung Aufklärung betrieben. Ein Quickie im Homeoffice sei voll okay? Ausgiebiger Sex? Nein, weil es lang dauert. Ja, in der Theorie, weil alles weiß der Chef ja auch nicht.
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0: Wir machen das Beste aus deinem Donnerstag. Radio One mit der neuen Hit-Garantie gleich neu für dich. Heute stellen wir dir eine App vor, die auf deiner nächsten Radreise unbedingt am Handy sein sollte. CycleBee funktioniert grenzübergreifend. Katharina Kögelberger von CycleBee, ihr habt kein klassisches Navigationsprogramm erfunden.
1: Wir fokussieren auf das Radwegenetz. Das haben wir in einer Knoten-Etappenlogik aufbereitet und jeder User kann ein oder mehrere Radprofile haben und wir können dann wirklich die persönliche Eignung von jeder Etappe anzeigen. Das geht aus einer ganz anderen Logik, nicht nur dieses, wie komme ich am schnellsten von A nach B, sondern wie erkunde ich auf Radwegen eine Region, wie kann ich unterwegs sein, meinen Bedürfnissen entsprechend.
0: Nicht wie die Autofahrer denken, wie soll ich das verstehen?
1: Beim Auto hat man immer das, ich gebe ein ins Navi, ich möchte von A nach B und dann bekomme ich normalerweise die schnellste Route, vielleicht gleich noch gefragt ohne Autobahn, falls ich irgendwie mautfrei oder so unterwegs sein möchte. Beim Radfahrer ist ja oft der Weg, das Ziel, die Strecke soll meinen Bedürfnissen passen, ich möchte Zwischenstopps machen, andere Aktivitäten einbinden. Es ist mir auf dieses Gesamterlebnis und meinen Bedürfnissen entsprechend, meiner auch aktuellen Situation entsprechend unterwegs sein zu können.
0: Vorab in Ruhe planen und erst dann in den Sattel schwingen. Ganz nach deinen persönlichen Bedürfnissen für einen unbeschwerten Radsommer.

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6: Heute gibt's vor allem im Osten am Vormittag noch ein paar Regenschauer und Gewitter. Danach lockert es aber fast überall auf und dann kommt zumindest zeitweise die Sonne raus. Am Nachmittag sind dann noch vereinzelt Regenschauer oder Gewitter möglich, vor allem von Kärnten bis zum Wienerwald und ins Waldviertel. Dazu wird's schwül und heiß mit 26.

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0: Das Finale steht. Argentinien hat die Three Lions gestern mit einem 2:1 heimgeschickt. Am Sonntag gibt's das WM-Spiel der Giganten, Spanien gegen Argentinien.

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11: Mit Christina Adler. Viele Wohnungen und Häuser werden in Österreich über Plattformen wie Airbnb vermietet. Und es werden immer mehr. Doch diese Kurzzeitvermietung hat auch Schattenseiten. Wirtschaftsforscher sehen, dass dadurch Wohnungen für Menschen fehlen, die langfristig eine Wohnung suchen. Laut einer neuen EU-Regel müssen Vermieter sich verpflichtend registrieren, erklärt Anna Burton vom WIFO.
12: Durch eine Registrierungspflicht kann man dann auch nachvollziehen, ob diese Vermietung eigentlich rechtens ist über die Plattformen auf der einen Seite. Und zusätzlich kann man natürlich dann auch überprüfen, ob die Wohnungen auch im rechtlichen Ausmaß vermietet werden. Also nicht das ganze Jahr über und in einer bestimmten Frequenz.
11: Die EU fordert eigentlich schon seit Mai ein zentrales Register, doch die Umsetzung stockt, denn in Österreich sind Bau- und Raumordnung eine Ländersache. Erholungskurs nach der Krise bei KTM. Der Mutterkonzern Bajaj Mobility, ehemals Pira Mobility, konnte den Umsatz in der Motorradsparte im ersten Halbjahr mit 700 Millionen Euro deutlich steigern. Das ist fast doppelt so hoch wie im ersten Halbjahr des Vorjahres. Auch die Motorradverkäufe sind deutlich gestiegen, um satte 71%. Bajaj hat den oberösterreichischen Motorradbauer KTM Ende 2025 übernommen und so das Überleben des insolventen Unternehmens gesichert. Nach Spanien kann nun auch Argentinien jubeln. Der Titelverteidiger hat es ins Finale der Fußball-WM geschafft. Die Argentinier drehen das Semifinale gegen England nach einem 0:1 Rückstand noch und gewinnen letzten Endes mit einem 2:1. Das WM-Finale zwischen Spanien und Argentinien gibt es dann am Sonntag. Das hat's in Österreich noch nie gegeben. Schon wieder hat niemand die 6 Richtigen im Lotto erraten und deswegen gibt's einen 8-fach-Jackpot. Der wird am kommenden Sonntag ausgespielt. Im Riesenpott werden da rund 12 Millionen Euro liegen. Regenschauer und Gewitter halten sich am Vormittag vor allem noch im Osten. Nach und nach wird's dann aber freundlicher und überall zeigt sich zumindest zeitweise die Sonne. Am Nachmittag werden die Gewitter dann häufiger und auch kräftiger. Am ehesten kracht es von Salzburg und Kärnten Richtung Osten. In Tirol und Vorarlberg wird es einige Stunden lang trocken bleiben. Die Temperaturen erreichen am Nachmittag maximal 26 bis 34 Grad.
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13: Mit Andi Marada. Einen schönen Donnerstagvormittag. Gleich auf die Tangente, die A23 Richtung Inzersdorf zwischen Stadt Lauertunnel und dem Knoten Kaisermühl. Vorsicht, dass ein Unfall passiert. Große Verzögerungen sind uns allerdings nicht gemeldet worden. B14, die Klosterneuburger Hochstraße in beiden Richtungen hier. Die Baustelle beim Knoten dort, die ist ja schon eingerichtet seit gestern. Auf einer kurzen Strecke steht da nur ein Fahrstreifen pro Fahrtrichtung zur Verfügung. Vor allem Richtung Klosterneuburg bei der

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2: Lang hat's gut ausgeschaut für England und dann gegen Ende haut ihnen Argentinien noch 2 Tore rein. Der Messi, der hat gescheit gejubelt, einen Schritt näher dran an seinem 2. Weltmeistertitel, falls sie sich am Sonntag gegen Spanien durchsetzen. Wird spannend.

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Der Donnerstag auf Radio 1. Im August brauchst du eigentlich gar keinen Fernseher. Der Himmel macht nämlich sein eigenes Abendprogramm. Am 12. August gibt es eine partielle Sonnenfinsternis. Die Sonne bekommt quasi kurz einen Mondschubser verpasst und wird in Österreich fast bis zu 90% verdeckt. Danach dann gleich die nächste Show. In der Nacht auf den 13. August fliegen wieder die Perseiden über den Himmel. Also schon mal die Sternschnuppen-Wünscheliste schreiben anfangen. Und für alle Frühaufsteher, am 28. August gibt es dann noch eine Mondfinsternis.

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Das Finale steht. Argentinien hat die Three Lions gestern mit einem 2:1 heimgeschickt. Am Sonntag gibt's das WM-Spiel der Giganten, Spanien gegen Argentinien.

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1: Mit Alex Sücker. Wann geht es mit Österreichs Wirtschaft wieder bergauf? Das Institut für höhere Studien gibt heute wenig Grund zur Hoffnung. Weder das Doppelbudget noch die Pläne der Reformpartnerschaft würden ausreichen, um die Staatsfinanzen in den Griff zu bekommen, sagt IHS-Direktor Holger Bonin in Richtung Regierung und Landeshauptleute.
2: Gegen den sehr starken budgetären Druck aufgrund der fortschreitenden demografischen Alterung kommt man einfach nur schwer an. In dieser Situation haben weder das aktuelle Doppelbudget noch der alles in allem kleine gemeinsame Nenner der Reformpartnerschaft nicht die notwendigen Strukturreformen hervorgebracht, um die öffentlichen Haushalte nachhaltig zu konsolidieren.
1: Der Wirtschaftsforscher plädiert einmal mehr für echte Strukturreformen, vor allem im Gesundheitswesen und bei den Pensionen. Rückschlag für Tirol im Transitstreit mit Italien über den Lkw-Verkehr am Brenner. Laut dem Generalanwalt am Europäischen Gerichtshof verstoßen 3 von 4 Tiroler Transitregeln gegen EU-Recht. Darunter das Nachtfahrverbot und das Winterfahrverbot für Lkw auf der Brenner- und Inntalautobahn. Erlaubt bleiben soll nur die Begrenzung des Lkw-Verkehrs an besonders starken Reisetagen. Das endgültige Urteil wird im Herbst erwartet. Mit den Grenzkontrollen von und nach Deutschland, Tschechien, Ungarn oder die Slowakei soll bald Schluss sein. Dazu ruft heute EU-Migrationskommissar Magnus Brunner Länder wie Österreich und Deutschland auf. Die EU-Außengrenzen seien durch den Pakt für Migration und Asyl besser geschützt, sagt Brunner. Im Vergleich zum Vorjahr gibt es aktuell um ein Drittel weniger illegale Grenzübertritte. Die bekannte Klimaaktivistin Anja Windl ist heute am Landesgericht Klagenfurt zu 4 Monaten bedingt verurteilt worden. Windl hat ein Video vom Eingang der ÖVP-Zentrale in Wien, der mit Hundekot beschmiert war, auf Instagram gepostet und hat dazu geschrieben, bitte nachahmen. Windl ist wegen ihrer Klebeaktionen rund um die Klimakrise bekannt geworden. Das Urteil ist nicht rechtskräftig.
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1: Ein Mix aus Sonne und Wolken begleitet uns durch den Nachmittag. Meist bleibt es trocken, nur vereinzelt sind noch Regenschauer oder Gewitter dabei. Vor allem von Kärnten bis zum Wienerwald und im Waldviertel. Dazu ist es schwül bei 26 bis 33 Grad. In der Nacht wird es dann von Westen her nass. In Vorarlberg und Tirol ziehen kräftige Gewitter und Regenschauer auf und breiten sich später Richtung Osten aus. Morgen geht es dann unbeständig weiter und auch die Unwettergefahr bleibt hoch.
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4: Mit Markus Bollitz. Wir starten in Niederösterreich, B34 Kammtalstraße. Der Ab-

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3: Mit Markus Bollitz. Wien A23, Südostangente in Richtung Hirstetten. 20 Minuten Zeitverlust nach wie vor im Nachmittagsverkehr zwischen Hansenkurve und Kaisermühl. Und 15 Minuten länger dauert es auch in die Gegenrichtung in Richtung Vösendorf zwischen dem Tunnelstadt Lau und dem Knoten Prater. Im Stadtgebiet schaut es etwas besser aus. Gibt es noch die obligatorischen kurzen Verzögerungen am inneren und äußeren Gürtel auf der Brigitte-Nauer-Lände zwischen Gürtel und Nordbrücke und auf der Grünbergstraße im gesamten Verlauf in Richtung Zentrum. Niederösterreich B123 Mauthausener Straße Richtung Bregatten zwischen Püburg und der Donaubrücke Mauthausen, Stau und 20 Minuten Zeitverlust. Nach Oberösterreich B3 Donaustraße Richtung Wien zwischen Langstein und der Donaubrücke, Stau und 15 Minuten Zeitverlust. Ebenso wie auf der Donaustraße der B3 Richtung Linz zwischen Berg und der Donaubrücke Mauthausen. Salzburg 1 Westautobahn Richtung Deutschland, Stau aufgrund eines defekten Fahrzeugs zwischen Salzburg-Bergheim und Wallersee. Und Kärnten A2 Südautobahn Richtung Wien zwischen Klagenfurt Nord und Flughafen Klagenfurt gibt es Stau nach einem Verkehrsunfall mit 2 Lkw im Erntaler Bergtunnel. Ihr verliert bis zu einer Viertelstunde. Ich wünsche euch trotzdem gute und sichere Fahrt.
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12: Mit Alex Sücker. Das geplante Google-Rechenzentrum in Kronsdorf im Bezirk Linzland ist laut E-Control für das Stromnetz kein Problem. Auch der Vollausbau auf 500 Megawatt Leistung sei für die Stromversorgung schaffbar, meint E-Control-Vorstand Alfons Haber.
13: Energetisch sind diese Linien eben auch möglich, leistungsmäßig ist im Netzanschluss auch.
12: Neben Strom brauchen Rechenzentren auch viel Wasser und Bodenfläche. Eine Umweltverträglichkeitsprüfung ist trotzdem nicht geplant. Die Grünen sprechen von einer groben Gesetzeslücke. Die Wirtschaft in Österreich kommt nur langsam in Schwung. Das Institut für höhere Studien erwartet bis 2030 pro Jahr ein Wachstum von nur 1%. Das ist deutlich weniger als in den letzten Jahren. Es gibt aber auch Lichtblicke, so dürften in den kommenden Monaten der Bau und auch die Exporte wieder anziehen. Und auch die Preise in Österreich dürften in den kommenden Monaten stabiler werden. 37.000 Anzeigen wegen Drogendelikten hat es im Vorjahr in Österreich gegeben. Das zeigt der aktuelle Drogenbericht, der heute veröffentlicht wurde. Das ist ein leichter Rückgang im Vergleich zum Jahr 2024. Gleichzeitig hat die Polizei größere Mengen an Drogen sichergestellt. Cannabis bleibt mit fast 3 Tonnen die Nummer 1, gefolgt von Kokain und Ecstasy. Und Bundeskanzler Christian Stocker ist seit heute auf Österreich-Tour. Bis Ende August will er hier mit vielen Österreicherinnen und Österreichern ins Gespräch kommen und Fragen beantworten. Erste Station heute war Thurn. Pro Termin können bis zu 200 Interessierte dabei sein. Anmelden kann man sich online auf bundeskanzleramt.gv.at. Der Tag klingt sonnig, teils warm und schwül aus. Am späten Abend und in der Nacht ziehen dann wieder Gewitter auf. Die Front startet in Vorarlberg und zieht über Tirol und Kärnten weiter in Richtung Osten. Die Temperaturen sinken dabei auf 22 bis 14 Grad. Morgen wird es unbeständig und gewitteranfällig. Die stärksten Gewitter gehen in der südlichen Steiermark und im Südburgenland nieder.
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8: mit Markus Bollitz. Niederösterreich, B123 Mauthausener Straße in Richtung Bregarten. Zwischen Pyburg und der Donaubrücke Mauthausen, Stau wegen Überlastung, ihr verliert bis zu 15 Minuten. Und noch eine Meldung aus Oberösterreich, A1 Westautobahn Richtung Salzburg. Der Abschnitt zwischen Haag und St. Valentin ist von 20 Uhr bis 5 Uhr früh gesperrt. Grund dafür sind Fahrbahnschäden nach einem Verkehrsunfall. Ihr müsst großräumig ausweichen. Ich wünsche euch einen angenehmen Feierabend und gute Fahrt.
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15: 1981 heirateten Prinz Charles und Lady Diana und die ganze Welt schaute zu. Eine Märchenhochzeit, die uns in eine königliche Traumwelt entführt hat. Also zumindest für einen Tag. Bekanntermaßen war dieser Traum ja bald ausgeträumt und es wurde etwas daraus, das Michael Jackson vielleicht im Hinterkopf gehabt haben könnte, als er diesen Song geschrieben hat. Hier ist Thriller auf Radio One.

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0: Band heißt Johnny Hates Jazz und ob die Jungs wirklich keinen Jazz mochten, das ist nicht ganz klar. Der eingängige Synthie-Pop-Sound, der hat jedenfalls so gar nichts mit Jazz zu tun. Ehrlich gesagt, ich sehe sie noch heute gerne, die Fernsehserien der 80er. Sie sind herrlich harmlos und oft echt, wenn auch unfreiwillig, komisch. Eine Serie habe ich gerade erst wieder zu streamen begonnen.
1: 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Ein Jahrzehnt, jede Menge Kult. In den 80ern gab es sehr viele Actionhelden auf der großen und kleinen Leinwand. Im Fernsehen liefen die Serien Knight Rider, MacGyver, Airwolf und diese eine Serie mit einem gewissen Detektiv auf Hawaii. Ich weiß genau, was Sie jetzt denken und Sie haben wieder einmal recht. Dieser charmante Privatdetektiv hörte auf den Namen Thomas Magnum. Er trug Sonnenbrille, Baseballcap, Hawaii-Hemden und mit Stolz einen buschigen Oberlippenbart. Zusammen mit seinen Freunden Rick und TC löste er in 8 Staffeln von 1980 bis 1989 die kniffligsten Fälle auf Hawaii. Die Frauen liebten ihn und alle Männer fanden ihn sowas von cool. Naja, alle bis auf einen Hausverwalter namens Higgins.
2: Der Ferrari ist geradezu überzogen mit Schlamm.
1: Und dessen beide Dobermänner Zeus und Apollo. Magnum durfte im Anwesen des reichen Schriftstellers Robin Masters wohnen und dessen roten Ferrari fahren. Sein Markenzeichen. Tom Selleck spielte die Hauptrolle und lehnte wegen des bereits bestehenden Vertrags sogar eine einmalige Filmrolle ab. Steven Spielberg hatte nämlich ihn anstatt Harrison Ford als Indiana Jones gewollt. Magnum, auch ein Teil vom Kult der 80er. Auf Antenne Brandenburg.

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0: Interessant, was man im Internet alles so findet. The Final Countdown von Europe, eben gehört auf Radio 1, soll von David Bowies Space Oddity inspiriert sein. Wäre mir nicht aufgefallen. Aber gut, macht nichts. Jede Menge 80er-Songs gleich in der Radio 1 80er Show von Roxy Music, Eurythmics und ganz besonders freue ich mich auf Joan Jett and the Blackhearts. I love Rock'n'Roll.
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0: Neonfarbene Stirnbänder zieren nicht nur den Kopf der Fitnessbegeisterten, sondern spannenderweise auch die Nackenstützen diverser Sportwagen. Ein sehr seltsamer Trend der 80er. 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
1: Mit Alex Sücker. Große Protestaktion der Tourismusgewerkschaft wieder heute in Wien. Hintergrund sind die Verhandlungen über höhere Löhne für die Mitarbeiter in Hotels und Gastronomie in Österreich, die seit März quasi stillstehen. Die Gewerkschaft fordert mehr Geld und warnt, dass viele Beschäftigte sonst die Branche verlassen. Die niedrigste Lohngruppe in der Gastro verdient bei einer 40-Stunden-Woche derzeit rund 1.645 Euro netto. Das geplante Google-Rechenzentrum in Kronsdorf im Bezirk Linz-Land ist laut E-Control für das Stromnetz kein Problem. Auch den Vollausbau auf 500 Megawatt Leistung würden die Netze aushalten, heißt es von der Regulierungsbehörde heute. Neben Strom brauchen Rechenzentren auch viel Wasser und Bodenfläche. Eine Umweltverträglichkeitsprüfung ist trotzdem nicht geplant. Die Grünen sprechen von einer groben Gesetzeslücke. Im Osten Kanadas wüten schwere Waldbrände und der Wind trägt den Rauch derzeit bis in die Millionenmetropole Toronto. Die Stadt hat derzeit die schlechteste Luftqualität weltweit. Die Behörden haben die Bewohner aufgerufen, Aktivitäten im Freien zu vermeiden. Und das US-Militär will Soldaten ab 30 Jahren in Zukunft auf Testosteronmangel testen lassen. Kriegsminister Pete Hegseth will damit sicherstellen, dass die Truppe körperliche Bestleistungen bringt. Bei einem Mangel wird eine Behandlung empfohlen, verpflichtend ist diese aber nicht.

0: zieht über Tirol und Kärnten weiter in Richtung Osten. Die Temperaturen sinken dabei auf 22 bis 14 Grad. Morgen wird es unbeständig und gewitteranfällig. Die stärksten Gewitter gehen in der südlichen Steiermark und im Südburgenland nieder.
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